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Neulich kam ein Herr Yeyang mit einem violetten Schal. Und er hat sich eingehangen und er ging nach Jeschkental. Sonntag war's. Er grinste. Kleine, wa? 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